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2: Für die KW 41 in 2026. Das ist die frische Zusammenarbeit von Gerd Emmons und dem Skulermann oder auch Hans von Kronburg. Das Album nennt sich In the Shadow of Stratus und wird bei Groove veröffentlicht. Jo, das ist eine feine Sache. Hört rein, schöne Mischung.

Donnerstagmittag, 12 Uhr, herzlich willkommen beim Modul 303. Heute Mittag wieder die Halbzeit mit dem Rainer am Mikrofon. Dazu begrüße ich natürlich alle Leute, die mir im weiten WWW hier zuhören. Mitgebracht habe ich euch heute das neue Album von D-Time, Where the Sky, Let's Go. Das erste Stück, was wir hören, Under a Quit Sun.

Ja, Freunde, auf dem Album sind noch drei Stücke, die ich euch natürlich nicht vorenthalten werde. Eins von den drei Stücken, Invisible Wind.

So, bevor wir jetzt zum letzten Stück kommen, sollte euch die Musik gefallen haben, gibt es selbstverständlich auch bei Bandcamp käuflich zu erwerben. Ich sag's noch einmal, D-Time und das Album heißt Where the Sky, Let's Go. Geht hin, kauft's euch, ist wirklich ein wunderschönes Album. So, kommen wir jetzt zu dem letzten Stück, Another Transit.

letzte Lied hier läuft, werde ich mich langsam aber sicher verabschieden. Ich bedanke mich mal bei allen Leuten, die mir im weiten WWW hier zugehört haben und natürlich auch bei den Leuten hier bei uns in unserem hauseigenen Chatraum, speziell an D-Time. Mich könnt ihr wieder hören, Freitag morgen Abend, 18 Uhr mit meiner New Age-Sendung. Sonntagmorgen um 10 Uhr mit dem Frühschoppen und nächste Woche Dienstag und Donnerstag jeweils um 12 Uhr wieder mit meiner Halbzeitsendung. Ich wünsche euch allen jetzt noch einen wunderschönen Donnerstagnachmittag. Hier scheint mal wieder die Sonne, Gott sei Dank. Die Musik läuft weiter, ich bin raus. Sagt Tschüss, bye bye und denkt dran. Bleibt mir gewogen. Bis denn. Ciao, ciao.

Hallo zusammen und willkommen zu einer neuen There's More Music. Hier gibt's nochmal etwas von den Signals of Monolith Sampler. Da mischt auch und gibt ein wenig Geburtshilfe der Stefan Erbe mit und fördert das Ganze. Hier hört ihr jetzt gleich das Stück Whispering Runes von Axile.

Und hier das Duo Jarund von ihrem aktuellen Album Inverted Paradise, das Stück Violent Horizon.

Und hier etwas von den Van Elst-Brüdern. Die haben ein schönes, neues, ruhiges, träumerisches Album herausgebracht. Das nennt sich Beyond Stillness. Und hier das Stück A Gentle Return.

Und zum Ende spiele ich euch etwas von Matthias Lehmann vor. Der hat sich nochmal an sein Album Autumn Rhapsody rangetraut und ein bisschen dran rumgefummelt und remastert. Und hielt ein Ergebnis daraus, das nennt sich Kenobi Spider's Flight. Und das war's dann auch. Ich hoffe, ihr seid nächste Woche wieder dabei, wenn der Christian euch etwas vorspielt. Und ja, ich wünsche euch eine gute Zeit bis dahin. Also macht's gut.

0: Donnerstagabend. Kleiner Zeiger 10, große irgendwo hinter der 12 und es ist nicht irgendein Donnerstag, nein. Es ist der erste Donnerstag im Oktober 26. Ist überhaupt der erste Tag im Oktober 26 und der erste Donnerstag in dieser Woche. Also dreifach Nummer 1. Und auch Samstag ist ein besonderer Tag, denn es ist der erste Samstag im Oktober und dazu nachher mehr. Das Einzige, was so wie letzte Woche ist, oder eines der Dinge, das ist die Anfangsmusik. Ja, Ad Libitum, Evo Sonic, passt. Ich bin immer noch der Dev Keller. Auch heute fange ich mit tranziger Musik an. Aber ich gehe auch ein bisschen zurück in der Zeit, ja. Bis 1989. Heute Musik von Markus Schulz mit Ferry Corsten, Großkopf Baltes Heilhacker, Colin Raymond mit Sonemann Joey oder Joe, Audiometria ist dabei, Iron Chart, Dreams Sequence, Ark und Helmut Teubner. Und wie immer mit Trancing am Anfang, ich sagte ja schon, Markus Schulz heißt der, Ferry Corsten ist dabei, Loops and Things, nicht Things, sondern Things, ist das Album aus dem Jahre 2012 und wir hören den Extended Mix Loops and Things. Auf geht's, erste Runde, erste Stunde, Ad Libitum.
1: Listening.

Marco Schulz, Ferry Corsten, Loops and Things. Witzig, ich spreche jetzt wirklich schon so lange kein Englisch und dachte immer, Things mit TH ist das Ding, aber Things ist auch Dinge. Spannend. Ja, übermorgen, der erste Samstag im Oktober, und am ersten Samstag gibt's immer um 12 Uhr hier bei Evosonic Trans Gourmet. Da sind dann diese Tracks, die ich am Anfang spiele, von mir zusammengemixt auf eine Stunde ohne Sabbeln. Und wer Lust hat, merken, einschalten, merken, zuhören. Jetzt Harald Großkopf, Steve Baltes und der Herr Heilhecker, die haben das Album 4x3, in Klammern 4x3, 2001 rausgebracht, und White Deer Skin Dance klingt so.

eintrommeln. Harald Großkopf, der kürzlich erst geschrieben hat, dass er krebsfrei ist. Yippie! Herzlichen Glückwunsch! Steve Baltes Elektronik unverkennbar. Eine Gitarre der Axel Manrico Heilhacker. Großkopf, Baltes Heilhacker. 4x3 das Album White Deer Skin Dance. Hört sich so an. So. Elektronische Musik ist, oder generell ist ja Musik eine Familiengeschichte, ne? Familie Stock. Vater und Sohn Stock. Und dem gleich tut's Familie Raymond aus England, ich glaube London. Ah, Colin Raymond mit Joe Raymond, sein Sohnemann, haben das Album Lumen rausgebracht. Letzte Woche schon einen Track davon gehört. Heute nochmal, was so schön ist. Bouncing Reflections Across the Solar Strata.

Vater und Sohn Raymond, Colin und Joe. Lumen das Album Bouncing Reflections Across the Solar Strata. Frisch raus und bei Bandcamp zu bekommen. Audiometria. Das sind Javi Canforas, genau, und Miguel Justo. Spanien, irgendwo in die Richtung verorte ich die. Infinitely No End, das Album aus 2017, und Compulsive Thought.

Audio Metria, die Herren Canovas und Justo, herrlich. Also, ich find's sehr schön. Aus den Niederlanden. Beste Pause hier von Ad Libitum, Arjen Schad, Sequentem, das Album aus 2014 und Asek, Anton Siegfried Emil Quelle 2, Asek 2. Was auch immer das bedeutet, so heißt jedenfalls der Track.

Iron Shard, Sequentum und ASEQ2 aus dem Jahre 2014. Herrlich. Es ist einfach schön, was es für schöne Musik gibt. Und ich bin immer happy, happy, happy, dass ich sowas finde und euch auf die Ohren schicken kann. So, ich mache mich auf den Weg, natürlich zur Schallwendeseite. Wir haben den 1.10. Alles davor ist Geschichte. Und es geht los. 10.10. E-Live. Des Tunendans in Orschott. Hier der Zeitplan. Also, die Türen gehen um 12.30 Uhr auf. 14 bis 15 Uhr spielt Misha featuring Davy. 15.40, 16.50. Axis und Maxis ist Axis Stupplich. Und muss ich jetzt mal wieder überlegen. Komme ich aber auch noch drauf. Mein Gott. Ich werde alt. FD Project, da weiß ich. Frank Doritke spielt um 19.20 bis 20.30. Max Schiefele heißt der Maxis natürlich. Leute, Leute, Leute. Und Top Act 2015 bis 22.45. Jerome Fröse ex TD steht da. Jawohl. Das Ganze, wie gesagt, am 10.10. 12.30 Uhr gehen die Türen auf. Und dann wird es ungefähr 39 Euro kosten, aber ich schweige gerade, weil ich da noch irgendwo einen Unterschied sehe. Scholarman. Ja, aktuell ist das, was ich gerade so erzählte. Egal. 17.10. Eine Woche später. Awakenings All Day mit Air Sculpture, Field Lines Cartographer. Edition, jawohl, dann Infinity Room und Cycling Envelope. 30 britische Pfund und ihr seid dabei. Ab 13 Uhr am 17.10. Dann haben wir den 31.10. Da haben wir ein Konzert mit Bridge to Imla. Das sind die Herren Michael Brückner, Hans-Dieter Schmidt, Volker Lanko. Die spielen in Erlensee, Kunstraum Erlensee. 19 Uhr ist Anpfiff. Hier gibt es eine Webseite. Schaut rein bei schallwende.de. Der Schallwendeverein. Freunde und Förderer der elektronischen Musik. Und das ist dessen oder deren Webseite. Phobos Festival 2026 in Wuppertal mit Hallo Menasch, mit Pose, mit Tedis und Circular. Das Ganze für 33 Euro im Vorverkauf, 40 an der Abendkasse, geht um 19 Uhr los und bis 0 Uhr volles Programm, 14.11. So, dann, da ist noch was am 7.11. Ich vergaß. Liquid Sound Festival. 14.11. in der Toskana Therme Bad Sulza, wobei das ja auf Bad Schandau, Bad Sulza und Bad Orb ausgedehnt ist. Das ist der Höhepunkt im Veranstaltungskalender der Toskana Therme. Ich spreche jetzt hier speziell Bad Sulza an, weil da gibt es Brockhauskeller und Schönwälder in Badehose und ihr dürft im Wasser liegen, Ohren unter Wasser und dort die Musik mal völlig anders wahrnehmen. Halb träumend, halb tanzend genießen die Badegäste ein Programm aus Live und elektronischer Musik. Licht- und Videoprojektion von Samstagabend bis Sonntagfrüh. Eine ganze lange Nacht sind die drei Ausnahmethermen Schauplatz des weltweit einzigartigen Festivals. Ich kann es nur empfehlen. 18 Uhr fängt es am 7. an. Näheres kommt noch. Wann genau wir da starten, weiß ich nicht. Ich freue mich darauf. Da habe ich vor vielen, vielen Jahren Thomas Kagermann kennengelernt und seitdem machen wir zusammen Musik. Eine Freude, eine Freude. Ich mag solche Veranstaltungen. 7.11. So, ich war hier schon beim 14., aber danach kommt der 20. Freitag. Konzert mit Globotom, Neue Apostolische Kirche in Wetzlar. Die Pflanzenwelt der Bibel ist da das Motto. Das Ganze ist für Umme, frei, 19 Uhr. Und
auf nach Wetzlar. Dann habe ich am 21.11. der Axel Stupplich, der gerade noch in Oschott war, der ist dann in der Dächenhöhle, wo er immer im November spielt. Er holt sich aber auch immer da Verstärkung. Diesmal Detlef Keller und Michael Menze, Kellmann, sind dabei. Ich freue mich drauf. 29 Euro kostet der Spaß, plus 3 Euro Porto und Versand, wenn... Ja, Porto und Versand, auch schön. Ah, wenn ihr also die Tickets zugesandt haben möchtet und nicht selbst in der Dächenhöhle abholt. Tropfsteinhöhle, elektronische Musik, Licht, wow. Ich kann es nur empfehlen. Ich kann aber auch empfehlen, sich dann da warm anzuziehen, weil da ist kühl. 21.11. 19.15 Uhr geht's los, bis ungefähr 23 Uhr. 29.11. 14 Uhr. Konzert mit Bridgetour Imler hatten wir schon. Die gleiche Truppe, Brückner, Schmidt und Lanko. Diesmal in Würzburg. Und da findet ein Psychedelic Network Festival statt. Da sind die dabei. 14 Uhr Anpfiff, 29.11. Mehr steht da nicht. Dann haben wir zum 29. Mal gibt es was zu futtern. Und zwar Frühstück. Frühstück mit Musik von Luna oder Dirks Kussel in Bochum. Das Ganze am 5.12. 10.30 Uhr. Stärkt euch. Ein wichtiger Tag. Da auf jeden Fall ist Anmeldung erforderlich, weil die müssen ja wissen, wie viel Butter und Gedöne gebraucht wird. Und dann macht euch von da aus direkt auf den Weg nach Bochum. Ihr seid schon in Bochum, nur andere Ecke. Dann auf zur Kastropper Straße ins Planetarium, denn da wird Stefan Erbe musizieren um 21.15 Uhr bis 22.35 Uhr. The History of Electronic Music Teil 3 ist da die Veranstaltung in der Reihe Sound of Sky mit tollen Bildern an der Decke und oder Kuppel und 16 Euro ermäßigt 13 und ihr seid dabei. Dann gibt es noch den 24. Da ist aber kein Konzert, da ist irgendwas anderes. Am 30.12. ist nochmal Musik angesagt, ebenfalls im Planetarium mit Paule Fuchs. Pront ist seine Band und das Ganze gibt es auf 25, ermäßigt 22. 21.15 Uhr ist da der Anfang. Hello 2027, tschüss 2026. Was auf jeden Fall in 2026 nochmal ist, das ist das Weihnachtswunder vom WDR 2. Die treffen sich ab dem 12.12., da war noch irgendwas an dem Tag. Ab dem 12.12. sind die eingeschlossen in einem Containerdorf mit Glasstudio in Mönchengladbach und sammeln dort rund um die Uhr natürlich abwechselnd Geld für Aktionen gegen den Hunger, Tafel zum Beispiel und vieles andere mehr. Und ich möchte da mitmischen, weil ich mir gesagt habe, das ist was für Ad Libitum und habe eine Adresse ins Leben gerufen, die weihnachtswunder26@detlef-keller.de bei PayPal. Zwei emsige Einzahler vom ersten Tag an, und das ist der 1.1. dieses Jahres. Jede Sendung begleiten die zwei mit einer Spende. Jossi, Alfred, danke. Und jetzt sind es nur noch wenige Tage bis dahin. Und ich wünsche mir, dass wir da schon was zusammenkriegen. Bis dahin haben wir noch Gelegenheit. So, wir sind durch. Was gibt's noch Schönes zu sagen? Modul303.com. 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Und die Wiederholung gibt es auch am Montagmorgen bei Eversonic selbst um 8 Uhr. So, wir sind durch. Jetzt, Mensch, jetzt kommen wieder zwei Herren, Alex Kislow und Leo Wood. Die zwei zusammen sind Dream Sequence. Kyoto 1980 ist das Album aus diesem Jahr, 2026. Frequenza Futura 2, der Track, mit dem es in die zweite Runde geht, hier von Ad Libitum. Wünsche euch viel Spaß, gute Unterhaltung, gute Entspannung, eine gute Zeit mit Dream Sequence.

0: Alex Kissler, Leowood, zusammen sind sie Dream Sequence und Kyoto, 1980, das Album. Nagenoi, zumindest in diesem Jahr rausgekommen, Frequenza Futura 2. Jetzt etwas Live-Feeling aus dem Jahre 2005. Ian Buddy, Mark Shreve, zusammen sind sie Ark. Das Album Arcturus. Live-Mitschnitte. Und wir hören Arcturus Part 2.
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Ark. Ihr Buddy und der legendäre Muck-Spezialist Mark Shreve aus Großbritannien mit dem Album Arcturus, 2005 rausgekommen. Part 2 haben wir gehört. Und der letzte Track gehört Helmut Teubner aus dem Jahr 1989. Das Album Heaven's Light, der Track Heaven's Light. Und damit

muss ja bis zum Ende laufen. Ein würdiger Abschluss der heutigen Sendung. Helmut Teubner, Heaven's Light vom gleichnamigen Album 1989 rausgekommen. Ich glaube bei IC, Innovative Communication, IC. Ich sehe. So, das war der erste Donnerstag im Oktober und auch der erste Tag überhaupt im Oktober. Wir sind durch für heute. Die Playlist werde ich, wenn es geht, ich bin ja eigentlich gar nicht da, ist ja heute Konserve, aber wenn es irgendwie geht, lade ich die hoch. Wenn nicht, dann wird es ein bisschen dauern. Auf jeden Fall, nächste Woche gibt es wieder Ad Libitum. Dann ist der 8. Aber vorher gibt es den Samstag. Da möchte ich euch ans Herz legen, um 12 Uhr Trans Gummi. An dem ersten Samstag gibt es dann eine Stunde Trans Tracks in the Mix. Wer es mag, hört rein. Ansonsten hören wir uns wieder in der nächsten Woche am Donnerstag. Ich sage vielen Dank fürs Zuhören, fürs mich begleiten. Habt ein tolles Wochenende, so wie ich. Dann eine tolle Woche, so wie ich. Ich werde jetzt nicht sagen, dass ich auf Malle bin und die Sonne genieße, aber es muss ja ab und zu, man muss ja als Rentner raus hier, ne? Da ist auch der Sprit billiger. Also macht's gut. Tschüss, ihr und euer Detlef Keller.

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0: Hallo und schönen guten Abend. Recht herzlich willkommen zur 630. Ausgabe von Sounds of Sun. Mein Name ist Michael Völke und ich darf euch recht herzlich begrüßen. Ja, das, was wir hier gerade gehört haben, ist Jens Gatt mit The Valhalla Tales. Ja, ganz ehrlich gesagt, Jens Gatt, der Name sagt mir jetzt überhaupt nichts. Vom Musikalischen erinnert mich das so ein bisschen an Enigma, aber ich kann mich natürlich auch irren, aber dazu können wir, glaube ich, eine Fachkraft fragen. Dazu habe ich nämlich einen Moderator hier mit im Studio. Moin Steffen.
1: Guten Abend Michael, guten Abend da draußen an den Radios, an den PCs, an den Smartphones und ihr wisst ja wo auch immer und wie auch immer ihr eure hoffentlich Lieblingssendung Sounds of Sun hört. Ja, das ist gar nicht so abwegig mit Enigma, dieser Gedanke. Ich bin dir dankbar für diese Frage, Michael. Das ist also, in keinster Weise abwegig, denn Jens Gatt ist ein Co-Producer von diversen Enigma-Alben. Das ist durchaus richtig. Sein Name ist bewusst eigentlich nie so in Erscheinung getreten. Insofern, ich kann auch nicht wirklich viel mit diesem Namen anfangen. Ich weiß, dass er 2006 das Album L'Espace Sonique veröffentlicht hat. Und das, was wir hier jetzt hören, das ist ein Ausschnitt aus L'Espace Sonique Chapter 2. Das ist nämlich im Juli erschienen. Und da darf ich jetzt mal wieder so ein bisschen aus dem Promoblättchen zitieren. 20 Jahre nach dem international erfolgreichen Ambient- und Lounge-Klassiker L'Espace Sonique präsentiert Jens Gatt nun das lang erwartete zweite Kapitel seiner musikalischen Klangreise. Bereits das 2006 veröffentlichte Debüt entwickelte sich besonders in Deutschland und den USA zu einem gefeierten Geheimtipp unter Liebhabern anspruchsvoller Chill-Out- und Ambient-Musik. Ja, Ambient ist es definitiv, ruhig ist es und natürlich elektronisch. Und das alles macht es prädestiniert dafür, hier in Sounds of Sun vorgestellt zu werden. Und gleich gibt es daraus auch noch einen zweiten Track. Aber natürlich wollen wir euch noch mitteilen, dass es ja noch diverse Neuvorstellungen zu genießen gibt bis kurz vor 20 Uhr. Und ich hoffe natürlich, dass meine Musikauswahl auch da wieder euren Geschmack getroffen hat. Omnis Aurora heißt der Titel, den wir als zweites aus diesem Album L'Espace Sonique Chapter 2 hören werden. Dafür viel, viel Hörvergnügen und Entspannung. Und ja, ich hoffe, ihr bleibt bis kurz vor 20 Uhr hier auf eurem Lieblingssender Tide Radio oder auf Modul 303.
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0: Ja, das ist mal wieder definitiv der etwas andere Musik, wenn wir das mal mit dem vergleichen, womit wir diese Sendung begonnen haben. Das Projekt, von dem wir hier jetzt ihren allerersten Track gehört haben, das heißt Nachtschleife. Und Nachtschleife besteht aus Stefanie Abromeit, die ist bekannt durch ihr Projekt Beffy Bell, was mir persönlich gar nichts sagt. Ihren Mann Bernd Abromeit, sein Projekt heißt Tonschleifer. Und Ulf Müller, das ist ein Name, der hier durchaus schon mal gefallen ist in den Sounds aus für ein Projekt. Ich ist eine von seinen ganzen Kombos, die er sozusagen betreut, beziehungsweise für die er Musik macht. Und dieses Trio entstand aus einer Reihe gemeinsamer Remix-Projekte und irgendwie, ja, war dann hier dieser Dark Wave und Dark Electro Track da, Nachtschleife. Den gibt's im Original allerdings mit Vocals. Aber ihr wisst ja, Sounds of Sin, wir mögen ja die instrumentale Musik und deswegen haben wir hier die Instrumental-Version davon gehört. Ja, und schon kommen wir zur nächsten Neuvorstellung von Martin Stürzer, oder besser über Martin Stürzer muss ich euch auch nicht mehr viel erzählen. Der Mann ist dermaßen dabei, seine Musik zu veröffentlichen. Also ich finde, man kann es ja schon ein ganz, ganz bisschen mit Klaus Schulze vergleichen. Da gab es ja wirklich alle Nase lang was Neues, was man hören konnte.
1: Hey, ich weiß auch nicht, wo Martin die ganze Zeit hernimmt.
0: Naja, es ist ja so, er macht ja ganz viele Live-Konzerte auf YouTube und auch dieses Album, Void Pulse heißt es, ist teilweise natürlich wieder von seinen Home-Konzerts. Da hat er sich die Musik genommen und hat sie schlichtweg veröffentlicht und sie ist ja schön und unglaublich beruhigend. Das hören wir hier jetzt zum Beispiel.
1: Also sollte man auf YouTube wirklich auch mal angucken, gerade mit seiner Katze, mit Neptun.
0: Lohnt sich auf jeden Fall, habe ich auch schon mal gemacht. Core Temperature ist der Titel, den wir hier jetzt ein paar Minuten hören und die gar nicht vor, Entschuldigung, das ist der Titeltrack Void Pulse und im Anschluss dann gibt es vom gleichnamigen Album, nämlich Void Pulse, auch noch Core Temperature. Ihr hört bis kurz vor 20 Uhr Sounds of Sin und zwar auf Tide Radio und auf Modul 303 mit
1: Michael Völke
0: und Steffen Thieme.

Sehr ambient-lastig diese Sendung heute, stelle ich gerade fest. Aber ja, auch nicht minder schön, möchte ich mal sagen. Challenger Deep heißt dieser Titel. Die Formation heißt Mirage of Deep. Ich habe in einer der letzten Sendungen schon mal ein Album oder war es eine EP von dieser Formation vorgestellt. Und dahinter verbirgt sich ein spanischer Künstler und Produzent namens Nacho Ferrer. Ich hoffe natürlich, dass ich das richtig ausgesprochen habe. A Gentle Return heißt dieses aktuelle Album. 6 Titel sind drauf. Die sind jetzt nicht alle so ruhig, wie es dieser Titel vermuten lässt. Der nächste Titel, The Rhythm of Time. Ich behaupte mal, auch der ist noch verhältnismäßig ruhig, aber da ist schon ein bisschen mehr Rhythmus. Das finden wir ja auch schon im Titel. Also genießt The Rhythm of Time von Mirage of Deep hier bei Sounds of Sin.

Das ist Musik aus Frankreich. Hinter dieser Musik steckt der französische Pianist Sofiane Pamart. Natürlich kann ich auch da wieder nur vermuten, ob ich diesen Namen richtig ausspreche. Und bevor ich dieses Album in der Hand hatte, habe ich diesen Namen auch tatsächlich noch nie gelesen. Movie heißt dieses Album und ist sein viertes Soloalbum. Die Alben davor hießen Planet, Letter und Notche. Dieses Album ist als eigenständiges, cineastisch konzipiertes Werk angelegt und versteht sich als vom Künstler selbst vertonter Film. Die Veröffentlichung umfasst 20 Kompositionen, die stilistisch zwischen moderner Klassik, Neoklassik und Filmmusik angesiedelt sind, lesen wir hier. Für die Produktion arbeitete er mit dem Prague Philharmonic Orchestra, was über 70 MusikerInnen beinhaltet sozusagen, und einem 24-köpfigen Chor zusammen. Ja, das ist also ein ganz spannendes Album, was wir gehört haben. Your Inner World heißt dieser Titel, ein weiterer Titel daraus, Your Eyes on Sunset.

0: Und jetzt sind wir musikalisch in den Niederlanden. Mark Schepper heißt der Musiker, auch das habe ich mir zugegeben aus dem Internet rausgesucht. Und seine Formation, seine Musik, wenn er sie macht, macht er unter dem Pseudonym D-Time. Das hatte ich ja schon häufiger, oder besser die habe ich schon häufiger vorgestellt hier in den Sounds of Sound. Er hat in den letzten Monaten einen richtig großen Output gehabt. Also ich meine, das sind 5, 6 oder 7 Alben auch wirklich gewesen, die ich jetzt zeitweise zum Durchhören hatte. Und dieses Album heißt Hollow Constellations. Es ist tatsächlich eins der kürzeren. Das sind gerade mal 45 Minuten drauf bei 5 Titeln. So wie es aussieht, möchte Michael gerade was sagen.
1: Ja, also falls ihr mehr von ihm hören möchtet, wir gucken nämlich gerade bei Bandcamp, da ist das Album nämlich komplett zu hören.
0: Absolut. Also hört da gerne rein. Das ist ja das Schöne an Bandcamp. Man kann überall mal reinhören. Und ja, wie gesagt, nutzt es gerne. Hollow Constellations heißt dieses Album. Dieser Track heißt Gravity of Silence. Und wir hören noch in einen zweiten Titel rein, nämlich Last Horizon.

0: Das war wieder eine musikalische Rundreise, die wir in dieser Sendung hatten. Jens Gatt, meine ich, kommt aus Dänemark. Nachtschleife ist Deutschland. Martin Stürzer genauso. Mirage of Deep hatten wir gesagt Spanien. Dann Sofiane Pamart Frankreich. D-Time, die Niederlande. Und jetzt sind wir in Griechenland. Das ist nämlich George Pantelidis, dessen aktuelles Album My Art of Chill. Das läuft hier. Aber jetzt möchte Michael uns, weil wir ja leider schon in wenigen Minuten diese Sendung beenden müssen, etwas erzählen.
1: Ja, alles, was wir heute gespielt haben, könnt ihr nachlesen auf unserer Homepage unter www.soundsofsun.de. Und für Kritik oder Anregungen könnt ihr gerne eine Mail schicken an redaktion@soundsofsun.de. Und dann noch ein kurzes Backup oder Feedback zu den Konzerten, die ich bei YouTube eingestellt habe. Bis jetzt haben wir nur das Video von Electronic Vision da drin. Das muss ich sogar einmal neu einstellen.
0: Du musst nochmal sagen, es geht um den Electronic Circus.
1: Ja, sorry. Ja. Da hatte ich zuerst das leider versehentlich im Mono gehabt. Da hat die Software ein bisschen rumgesponnen, aber das Video ist neu drin in Stereo. Ja, Fotel muss ich leider noch abändern. Da darf ich leider auch nicht das komplette Konzert veröffentlichen, genauso bei Stefan Erbe. Da muss ich also das Video ein bisschen entsprechend kürzen, das dauert noch ein paar Tage.
0: Und bei Madis
1: erst höchstwahrscheinlich zum Ende des Jahres, da habe ich Madis aber auch noch nicht angeschrieben, weil da habe ich gleich schon die Info gekriegt, dass erst zum Ende des Jahres da was veröffentlicht werden darf.
0: Na, aber wie gesagt, es gibt viele, viele andere Konzerte, die ihr euch auf Michaels YouTube-Channel anschauen könnt.
1: Also Webmaster Sounds of Sun.
0: Genau. Ja, nochmal zurück zu dieser Sendung. Also die Playlist, ihr habt es gehört, die gibt es in wenigen Minuten im Grunde auf unserer Homepage einzusehen. Ihr kriegt sie aber auch in der Facebook-Group. Und in die Facebook-Group kommt ihr, wenn ihr folgendermaßen navigiert, facebook.com/groups/soundsofsun. Und natürlich könnt ihr da auch Tipps, Anregungen, Kritik jedweder Art hinterlassen. Oder ich sage es zu gerne, Musikwünsche. Ich würde mich doch echt freuen, wenn da mal wieder der eine oder andere bei uns ankommt, damit der Michael in sein virtuelles CD-Archiv, wobei auch so eins habe ich inzwischen tatsächlich, und zusätzlich ja noch ich ein physisches, wo ich reinsteigen kann, um einen Wunschtitel ans Licht zu befördern. Und was natürlich auch noch ganz wichtig zu erwähnen ist, gestern konntet ihr von 0 bis 2 Uhr den Sounds of Sun Nachtexpress hören. Wenn ihr das möglicherweise nicht getan habt, habt ihr die Chance, die Sendung nachzuhören. Geht auf mixcloud.com/soundsofsun und da findet ihr unter anderem den Nachtexpress von gestern. Nachtexpress Nummer 141 von September 2026 zum Nachhören und auch viele, viele Sendungen aus den letzten Jahren. Und die nächste Sounds of Sun Ausgabe, die 631, Michael, die können wir wann hören?
1: Am 21.
0: Genau, und zwar wieder um 19 Uhr, wieder live auf Tide Radio und auf Modul 303. Und in der Woche dazwischen, am Montag, dem 14., da hört ihr um 19 Uhr allerdings exklusiv auf Modul 303 Sounds of Sun Musik nonstop. 60 Minuten nonstop mit ganz wenig Wortbeitrag von mir, also völlig anders als normalerweise und vor allem auch heute.
1: Das geht?
0: Das geht tatsächlich. Probiert es gerne aus am nächsten Montag um 19 Uhr auf Modul 303. George Pantelidis heißt er, habe ich euch erzählt, ist seit 1988 Produzent elektronischer Musik, ist auch DJ, wurde in Thessaloniki geboren und ja, er macht verschiedene Stilrichtungen oder beziehungsweise seine Musik, die finden wir in verschiedenen Stilrichtungen wieder, wenn man das so sagen kann. Und dieses Album heißt My Kind of Chill. Der Titel, den wir hier daraus hören, wie der heißt, das weiß ich jetzt gar nicht, aber der Titel, den wir gleich hören bis zum Ende der Sendung, der heißt Live. Und mit dem verabschieden wir euch in den Feierabend und hoffen, dass ihr uns zu einer der nächsten Sendungen wieder einschaltet bei Sounds of Sun. Oder besser gesagt, dass ihr eine der nächsten Sendungen von Sounds of Sun wieder einschaltet, entweder auf Tide Radio oder auf Modul 303. Und damit sage ich Tschüss, vielen Dank für eure Ohren, die ihr uns geliehen habt und bis zum nächsten Mal.
1: Ja, und ein Kalinichter von Michael.

Zeit für Sunday Tunes auf www.modul303 kommen. 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